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1: Bei diesen Temperaturen sucht man ja ständig nach Möglichkeiten, sich irgendwo abzukühlen. Freibad, See oder Ventilator sind natürlich Klassiker. Aber manchmal hat man nach einem langen Arbeitstag einfach keine Lust mehr auf Trubel oder große Aktivitäten. Wie wäre es stattdessen mal mit einem Besuch im Kino? Denn ganz ehrlich, im angenehm klimatisierten Kinosaal lässt es sich nicht nur wunderbar aushalten, man kann auch für ein paar Stunden komplett aus dem Alltag aussteigen. Besonders geeignet dafür sind Filme, bei denen man nicht jede Minute hochkonzentriert sein muss, sondern einfach abschalten kann. Ein schönes Beispiel ist die Kultkomödie Scary Movie. Total verrückt, völlig überdreht und voller absurder Gags. Genau die Art von Film, bei der man nicht lange nachdenken muss. Einfach zurücklehnen, lachen und den Kopf frei bekommen. Gerade nach stressigen Tagen tut es gut, mal etwas zu machen, das keinerlei Anforderungen stellt. Kein Handy, keine To-Do-Listen, keine Verpflichtungen. Stattdessen ein großer Becher kaltes Getränk, angenehme Temperaturen und ein Film, der einen zum Schmunzeln oder sogar zum lauten Lachen bringt. Manchmal braucht es gar nicht viel, um neue Energie zu tanken. Ein paar Stunden raus aus dem Alltag, etwas Abwechslung und die Möglichkeit, einfach mal wieder unbeschwert zu sein. Also falls euch die Hitze zu schaffen macht und ihr nach einer entspannten Feierabendidee sucht, gönnt euch einen Ausflug ins kühle Kino. Vielleicht muss es nicht immer der anspruchsvolle Blockbuster sein. Manchmal reicht eine herrlich alberne Komödie, um den Tag mit einem Lächeln ausklingen zu lassen. In diesem Sinne, Füße hoch, Kopf aus und viel Spaß beim Lachen.

Hey, ich wollte mich nochmal entschuldigen wegen gestern. Fragen, ob wir nochmal reden können. Tut's leid, wie das gelaufen ist. Ich hoffe, es geht dir gut.

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3: Bei diesen Temperaturen sucht man ja ständig nach Möglichkeiten, sich irgendwo abzukühlen. Freibad, See oder Ventilator sind natürlich Klassiker. Aber manchmal hat man nach einem langen Arbeitstag einfach keine Lust mehr auf Trubel oder große Aktivitäten. Wie wäre es stattdessen mal mit einem Besuch im Kino? Denn ganz ehrlich, im angenehm klimatisierten Kinosaal lässt es sich nicht nur wunderbar aushalten, man kann auch für ein paar Stunden komplett aus dem Alltag aussteigen. Besonders geeignet dafür sind Filme, bei denen man nicht jede Minute hoch konzentriert sein muss, sondern einfach abschalten kann. Ein schönes Beispiel ist die Kultkomödie Scary Movie. Total verrückt, völlig überdreht und voller absurder Gags. Genau die Art von Film, bei der man nicht lange nachdenken muss. Einfach zurücklehnen, lachen und den Kopf frei bekommen. Gerade nach stressigen Tagen tut es gut, mal etwas zu machen, das keinerlei Anforderungen stellt. Kein Handy, keine To-Do-Listen, keine Verpflichtungen. Stattdessen ein großer Becher kaltes Getränk, angenehme Temperaturen und ein Film, der einen zum Schmunzeln oder sogar zum lauten Lachen bringt. Manchmal braucht es gar nicht viel, um neue Energie zu tanken. Ein paar Stunden raus aus dem Alltag, etwas Abwechslung und die Möglichkeit, einfach mal wieder unbeschwert zu sein. Also falls euch die Hitze zu schaffen macht und ihr nach einer entspannten Feierabendidee sucht, gönnt euch einen Ausflug ins kühle Kino. Vielleicht muss es nicht immer der anspruchsvolle Blockbuster sein. Manchmal reicht eine herrlich alberne Komödie, um den Tag mit einem Lächeln ausklingen zu lassen. In diesem Sinne, Füße hoch, Kopf aus und viel Spaß beim Lachen.

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1: Bei diesen Temperaturen sucht man ja ständig nach Möglichkeiten, sich irgendwo abzukühlen. Freibad, See oder Ventilator sind natürlich Klassiker. Aber manchmal hat man nach einem langen Arbeitstag einfach keine Lust mehr auf Trubel oder große Aktivitäten. Wie wäre es stattdessen mal mit einem Besuch im Kino? Denn ganz ehrlich, im angenehm klimatisierten Kinosaal lässt es sich nicht nur wunderbar aushalten, man kann auch für ein paar Stunden komplett aus dem Alltag aussteigen. Besonders geeignet dafür sind Filme, bei denen man nicht jede Minute hochkonzentriert sein muss, sondern einfach abschalten kann. Ein schönes Beispiel ist die Kultkomödie Scary Movie. Total verrückt, völlig überdreht und voller absurder Gags. Genau die Art von Film, bei der man nicht lange nachdenken muss. Einfach zurücklehnen, lachen und den Kopf frei bekommen. Gerade nach stressigen Tagen tut es gut, mal etwas zu machen, das keinerlei Anforderungen stellt. Kein Handy, keine To-Do-Listen, keine Verpflichtungen. Stattdessen ein großer Becher kaltes Getränk, angenehme Temperaturen und ein Film, der einen zum Schmunzeln oder sogar zum lauten Lachen bringt. Manchmal braucht es gar nicht viel, um neue Energie zu tanken. Ein paar Stunden raus aus dem Alltag, etwas Abwechslung und die Möglichkeit, einfach mal wieder unbeschwert zu sein. Also falls euch die Hitze zu schaffen macht und ihr nach einer entspannten Feierabendidee sucht, gönnt euch einen Ausflug ins kühle Kino. Vielleicht muss es nicht immer der anspruchsvolle Blockbuster sein. Manchmal reicht eine herrlich alberne Komödie, um den Tag mit einem Lächeln ausklingen zu lassen. In diesem Sinne, Füße hoch, Kopf aus und viel Spaß beim Lachen.

0: unverschämt ist das. Also unverschämt halt.
1: Ich finde das also total aus der Luft gegriffen. Also das hat mit der Wirklichkeit eigentlich nichts zu tun. Ne?
2: Und wenn man dann sowas schreibt, also tut mir leid, also hat man keinen Charakter.

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2: Bei diesen Temperaturen sucht man ja ständig nach Möglichkeiten, sich irgendwo abzukühlen. Freibad, See oder Ventilator sind natürlich Klassiker. Aber manchmal hat man nach einem langen Arbeitstag einfach keine Lust mehr auf Trubel oder große Aktivitäten. Wie wäre es stattdessen mal mit einem Besuch im Kino? Denn ganz ehrlich, im angenehm klimatisierten Kinosaal lässt es sich nicht nur wunderbar aushalten, man kann auch für ein paar Stunden komplett aus dem Alltag aussteigen. Besonders geeignet dafür sind Filme, bei denen man nicht jede Minute hochkonzentriert sein muss, sondern einfach abschalten kann. Ein schönes Beispiel ist die Kultkomödie Scary Movie. Total verrückt, völlig überdreht und voller absurder Gags. Genau die Art von Film, bei der man nicht lange nachdenken muss. Einfach zurücklehnen, lachen und den Kopf frei bekommen. Gerade nach stressigen Tagen tut es gut, mal etwas zu machen, das keinerlei Anforderungen stellt. Kein Handy, keine To-Do-Listen, keine Verpflichtungen. Stattdessen ein großer Becher kaltes Getränk, angenehme Temperaturen und ein Film, der einen zum Schmunzeln oder sogar zum lauten Lachen bringt. Manchmal braucht es gar nicht viel, um neue Energie zu tanken. Ein paar Stunden raus aus dem Alltag, etwas Abwechslung und die Möglichkeit, einfach mal wieder unbeschwert zu sein. Also falls euch die Hitze zu schaffen macht und ihr nach einer entspannten Feierabendidee sucht, gönnt euch einen Ausflug ins kühle Kino. Vielleicht muss es nicht immer der anspruchsvolle Blockbuster sein. Manchmal reicht eine herrlich alberne Komödie, um den Tag mit einem Lächeln ausklingen zu lassen. In diesem Sinne, Füße hoch, Kopf aus und viel Spaß beim Lachen.

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1: Einen schönen guten Abend, liebe Zuhörer und Zuhörerinnen. Es ist wieder soweit. Wir haben den dritten Samstag im Monat. Das bedeutet, wir haben wieder Plattentellerzeit auf CT das Radio mit der Show DNS and Friends. Und heute mal mit einem ganz besonderen Special. Dazu werde ich euch gleich noch ein paar Infos zu mitteilen. Heute mit dabei ist der liebe Jonas, aka Jess Jones, der uns heute mit feinsten Sounds versorgen wird. Wir werden ihm auch gleich die Ehre nochmal geben und auch die Bühne, dass er sich mal kurz vorstellen kann. Und ansonsten erzählen wir euch gleich, was heute geplant ist. Aber jetzt möchte ich natürlich gerne auch dem DJ-Gast auch nochmal die Bühne geben, damit er sich selbst vorstellen kann. Hallo Jonas, grüß dich.
2: Hallo lieber Sebo, schön, dass ich mit dabei sein darf. Und eine große Ehre, dass ich mal im Radio zu hören bin.
1: Ja, sehr gerne doch. Ich freue mich doch, dass du dieser Einladung gefolgt bist und diesem Aufruf. Ich denke mal, die Zuhörer und Zuhörerinnen werden auf jeden Fall sehr gespannt sein, was du da liefern wirst. Aber damit sie auch wissen, wer du letztendlich bist, wäre es vielleicht gar nicht mal verkehrt, wenn du kurz eine Self-Bio von dir abgibst, was deine Gründe waren, warum du DJ werden wolltest, ja, und wo man dich finden kann, wo man deine, ich sag mal, künstlerischen Fähigkeiten nochmal im Nachgang hören kann, wie zum Beispiel auf Soundcloud oder anderen Plattformen. Da kannst du mal kurzes Wrap-up zu geben. Da würde ich dich natürlich gerne bitten, mal kurz den Zuhörer und Zuhörerin kurzes Feedback zuzugeben.
2: Ja, also ich bin tatsächlich Open-Format-DJ. Das heißt, ich spiele kreuz und quer alle Genres durch und habe eine Vorliebe für Hausmusik, was man heute dann auch hören wird. Und da freue ich mich schon drauf. Und sonst bin ich halt viel auf privaten Events unterwegs. Geburtstage, Hochzeiten, alles das. Und wenn sich mal die Möglichkeit bietet, Haus öffentlich zu präsentieren, dann nutze ich das sofort. Ja, weil es ist immer noch eine kleine Leidenschaft, die oder eine große Leidenschaft, die immer mitschwingt.
1: Super. Wo kann man dich denn finden? Wo bist du überall vertreten mit deinen Accounts?
2: Also man findet mich hauptsächlich dann auf Instagram und da bin ich halt gut zu finden.
1: Ja, das ist gut. Wie heißt du denn dort? Das wäre vielleicht nicht verkehrt.
2: Man findet mich unter Just Jones Music auf Instagram und da findet man, kann man sich dann gut orientieren und gucken oder auch buchen.
1: Genau, da ist wahrscheinlich auch dementsprechend der Link zum Booking hinterlegt und ja, wenn es besondere Fragen in deine Richtung gibt, kann man dich auch per Direct Message natürlich erreichen. Von daher super, dass du da schon mal die Info zugegeben hast. Ansonsten würde ich sagen, wollen wir die Leute nicht zu lange auf die Folter spannen. Wir haben heute eine Special Edition geplant und zwar wird der Just Jones heute für euch eine Art Takeover präsentieren. Das heißt, nicht, dass DNS eine Stunde spielt und dann der Gast-DJ, sondern unser liebevoller DJ wird heute dementsprechend 2 Stunden abreißen. Ein komplettes Takeover. Und ja, von daher melden wir uns dann wieder zur ersten Stunde, werden euch dann noch mit ein paar Party-Tipps versorgen, vielleicht noch ein paar weiteren Informationen über Projekte und anstehende spannende Aufgaben von Jonas. Genau, und dann würde ich sagen, starten wir jetzt in die erste Stunde, in das erste Set hin.

Der nächste Track, den kennt ihr wahrscheinlich nicht oder könnt ihr gar nicht kennen in der Radioshow, denn es handelt sich um einen unreleaseden Track von einem neu gegründeten Producer-Duo aus Soest, Klubfeld, und der Track heißt Saziva, und ich wünsche euch viel Spaß beim Hören.

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1: So, die erste Stunde ist schon wieder rum. Ich hoffe, ihr seid schon so weit eingegroovt, dass ihr euch schon auf die zweite Stunde freut oder beziehungsweise auf den zweiten Teil des Sets. Also es ist wirklich sehr groovy, sehr energetisch und man kann da wirklich zu gut tanzen, sich vorbereiten, um später noch weiter feiern gehen zu können. Dazu haben wir natürlich wie üblich die Party-Tipps für heute Abend herausgesucht, unter anderem natürlich in Dortmund und in Bochum. Ich fange mal mit den zwei Tipps in Bochum an. Dort hätten wir die Libella Aftershow Party in der Rotunde. Dort beginnt das Ganze ab 22 Uhr mit Musikgenres in Richtung Techno, Neo-Trance und House, sodass ihr da dementsprechend auch noch weiter feiern gehen könnt. Oder wenn das nichts für euch ist, gibt es noch eine Alternative. Es ist ein Birthday Bash in der Zeche Bochum. Dort ist der Beginn auch ab 22 Uhr. Dort werden Charts, House und Mashups gespielt auf dem Main Floor. Falls weder das eine noch das andere nicht euch passen sollte in Bochum, dann habt ihr immer noch die Möglichkeit, vielleicht in der Nachbarstadt Dortmund mal vorbeizuschauen. Dort gibt es eine Back to House Best of House Music Party Reihe im Sinners Club in Dortmund. Dort beginnt das Ganze schon ab 21 Uhr. Feiner Fun Fact ist, das Ganze ist natürlich Eintritt frei, sodass ihr da keine Eintrittsgebühren zahlen müsst. Und ihr könnt euch nochmal zurück in die Zeit versetzen lassen zu den feinsten House-Klassikern, die dort dann nochmal euch präsentiert werden. Unter anderem liegen dort auf Simo Flow Music, Frank Holly, Crucito, Nesson DJ oder Thunder and Lips. So, also diese drei Tipps habt ihr für heute Abend. Falls euch das nicht gefallen sollte, könnt ihr weiter nochmal schauen, aber das wären so die Empfehlungen von uns heute. Ansonsten würde ich gerne nochmal zu unserem Gast wechseln und ihm nochmal die Möglichkeit geben, nochmal über weitere Dinge zu sprechen, wie zum Beispiel anstehende Veranstaltungen oder vielleicht Tracks, die er produziert oder zumindest Vorhaben, die er aktuell geplant hat, seine Ziele nochmal zu äußern. Da würde ich dir nochmal gerne das Mikro geben, Jonas. Was gibt's da Aktuelles über dich zu erfahren, was gerade in der Planung, in der Pipeline ist und ja, was noch ansteht bei dir?
2: Ja, aktuell befinde ich mich natürlich gerade total in der Wedding-Season. Das heißt, viele Hochzeiten und private Events. Ansonsten bin ich gerade dabei, irgendwie meinen Instagram-Kanal aufzubauen und ein bisschen professioneller zu gestalten. Deswegen checkt den gerne aus, Just Jones Music auf Instagram. Und ansonsten setze ich mich so ein bisschen mit dem Thema Producing auseinander. Muss nur gucken, wo ich meine Zeit immer gut investiere, um da voranzukommen. Das ist so die größte Hürde. Und ein Herzensprojekt, was ich super gerne verfolge, ist oder auch ein Teil von bin, ist die DJ-Kultur in Soest, wo wir uns ja auch connected haben und ich jetzt in diesem coolen Radio spielen darf.
1: Ja, vielen lieben Dank. Du sprichst mir aus der Seele. Also Music is connecting people und das haben wir tatsächlich getan. Also von daher, falls ihr angehende DJs seid oder DJs werden möchtet, es ist zwar ein Stückchen weiter weg, jetzt nicht gerade in Bochum ansässig, aber in Soest gibt es eine DJ-Kultur, wo wirklich namhafte, aber auch ich sag mal aufstrebende DJs sich zusammentreffen, um da regelmäßig nach gewissen Themen zu forschen oder irgendwelche Veranstaltungen zu planen oder andere Dinge, die den DJ so betreffen, sich darüber auszutauschen. Also da habt ihr natürlich die Möglichkeit, jederzeit mal vorbeizuschauen. Es ist jede zweite Woche dienstags. Wenn ihr da mal ab und zu mal bei Jonas auf dem Instagram-Kanal schaut oder vielleicht auch mal bei mir, da machen wir natürlich auch fleißig Werbung zu. Und ansonsten würde ich sagen, schließen wir jetzt den Werbeblock und gehen rüber in den zweiten Teil und dann melden wir uns natürlich nochmal zum Ende des Sets und verabschieden euch dann gebührend in die Nacht.

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1: So, liebe Leute, die zweite Stunde ist auch fast vorbei. Ich hoffe, es hat euch gefallen. Es war mal ein etwas anderes Format als die üblichen 2 Ein-Stunden-Sets. Wir haben dieses Mal unseren Gast-DJ komplett die Sendung übernehmen lassen. Bin sehr gespannt auf euer Feedback. Bedanke mich auch nochmal recht herzlich bei Jonas, dass er diese 2 Stunden hier mit Leben gefüllt hat. Und möchte dir natürlich ebenfalls abschließend das Wort geben, um den Zuhörern und Zuhörerinnen eventuell noch auch eine schöne Nacht zu wünschen oder was auch immer. Von daher vielen lieben Dank, lieber Jonas. Das letzte Wort gehört dir.
2: Ja, vielen Dank, Sebo, für die Möglichkeit, dass ich hier einmal 2 Stunden das Ganze übernehmen durfte. Also eine große Ehre, dass ich die ganze Radioshow quasi übernehmen konnte. Ich hoffe, ihr hattet Spaß beim Zuhören und wünsche euch jetzt noch viel Spaß weiter zu feiern. Vielen Dank, Bochum, fürs Zuhören und ich wünsche euch einen schönen Abend.
1: Genau so ist es. Und nicht vergessen, nächste Radioshow ist dann im August, den 3. Samstag. Markiert euch den schon mal vor. Habt eine schöne Nacht, habt Spaß dabei, was ihr macht. Bleibt gesund, bis im August.
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